0: Diese Stimme kenne ich doch. Alfred, den mir vor 4 Jahren so glühend den Hof machte. Aber wie kann er es wagen, mir hier vor dem Hause meines Gatten ein Ständchen zu bringen? Nur ein Tenor kann so frech sein.
1: Ah, beseligne Frau, jetzt heraus mit der Geschichte. Sie ist kurz, aber rührend. Trockene Frau, meine arme Tante ist so krank.
0: Na und? Ich kann sie doch nicht gesund machen.
1: Ja, aber ich bitte sie mir für heute Abend Ausgang zu gewähren.
0: Unmöglich.
1: Aber bitte schön, Gnefrau.
0: Unmöglich, sage ich. Hast du denn vergessen, dass mein Mann heute seine Gefängnisstrafe antreten?